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So, Technobase FM genau zur richtigen Zeit eingeschaltet hier. Der Flymatics ist da, Bing Bong. Jo, das heißt für euch da draußen die nächsten zwei Stunden hier von 14 bis 16 Uhr erstmal eingetragen mit mir, dem Flymatics und der Hands Up Heaven. So, ich hoffe, ihr habt auf jeden Fall Bock. Thema Gruß und Wunschbox, die Kiste ist auch auf. Also ihr könnt Grüße schreiben, so viel ihr wollt. Das Ganze bei uns über die Homepage technobase.fm, auf der rechten Seite direkt unter dem Player oder links in der Navigation. Ihr kennt das Spiel. Wenn ihr Grüße und Wünsche reinknallt, macht Party in der Gruß und Wunschbox. Und ich mach den Part dann auf dem Stream. So, lasst uns Party machen, ich bin da.

Ja, gerade mal ganz kurz einen Blick in die großen Wunschbox geworfen. Es ist sehr, sehr übersichtlich. Leute, wie sieht's aus bei euch da draußen? Was mit den Telegrammis? Seid ihr da? Sehr richtig ruhig, hör mal. Der Rentnerclub ist noch nicht geöffnet. Was ist denn da los bei euch, ja? So, erstmal 14 bis 16 Uhr eingetragen. Bis 17 Uhr hätte ich eventuell noch Zeit und eventuell auch bis 18 Uhr. Liegt ganz an euch da draußen. Ihr kennt das Spiel.

So, ich habe vergessen zu grüßen. Und zwar grüße ich den Joel. Schön, dass du eingeschaltet hast, mein Bester. Der müsste eigentlich gerade nur noch mit dem Auto unterwegs sein, soweit ich weiß. Ja, Thema Gruß und Wunschbox sieht langsam besser aus da. Ihr könnt da doch, Leute. Was ist denn da los bei euch? Muss man hier mal erst den Kaffee und den Tee auf den Tisch stellen oder was? So wie man das im Rentnerverein macht?

fangen wir mal an mit Thema Grüße und Wünsche. Der Ronny 37 aus Geldern schreibt mir die Grüße und Wünsche. Max, moin, moin, mein Bester und allen einen schönen Donnerstag. Der Carsten 47 aus Ösberg. Ösberg. Wie spricht man den Namen aus? Ösberg, oder? Ist doch OE. Ja, geilo, Digga, dann hoffe ich mal, dass ich meinen 20-Tonnen-Bagger jetzt schneller dreht. Gib Gas, Junge. Die Claudia aus Horn, Niederösterreich wünscht sich Special D, come with me und schreibt dazu, hallo, danke, dass du die Playlist ablöst. Ich würde mich über ein paar gute Hands-Up-Songs freuen im speziellen Come with me oder You von Special D. Grüße gehen raus an alle und die auch gerade am Arbeiten sind und etwas Motivation benötigen.

So, der Christopher Sasson, 43 aus Speckgürtel in Hamburg, schreibt mir: Helikopter, Helikopter, wünsche mir Bodo mit dem Bagger. Lieben Gruß, Christoph. Na, Bodo mit dem Bagger gibt's leider nicht im Hands Up Heavens. Tut mir leid, aber geht gar nicht. So, Tammy Sue, 36 aus Wieler in der Schweiz, schreibt mir: Hallo, bin gerade auf dem Laufband und höre Technobase als Motivation. Etwas von Digimon, Pokémon, Sailor Moon wäre toll und einen Mix von Benzin im Blut, wenn es sowas gibt. Mach weiter so, We Are One. Ja, den gibt's. Ich muss mal gucken, was ich davon erfüllen kann.

Der Christian 33 aus Gera. Verdammt, ich lieb dich von Matthias Reim. Dir auch einen wunderschönen guten Tag, Christian. Ich hoffe, dir geht's auch gut. Oh my God, don't try. I try. Oh. Immer diese unhöflichen Leute. Laura 37 aus Nürtingen. Servus, Flymatic. Schön, dass du wieder da bist. Freue mich auf deine Show. Liebe Grüße gehen raus. We are one. So geht das, lieber Christian. Hallo, Laura. Hey.

So, Dominik 36 aus Braunschweig. Hallo Vlamatic, ich hab gerade Feierabend und es ist wunderbar, dich zu hören. Passt 12 Inch von Rocco und Bass hier mit rein. Ja, müsste ich mal schauen, ist auf jeden Fall das richtige Jahrhundert und ein richtig geiler Track, der passt auf jeden Fall 100% in den Heads Up Heaven. Ich bin mir nur gerade nicht sicher, ob ich ihn noch habe. Ich hab ein bisschen umgeräumt, weißt du?

0: So, ich habe gerade mal die große Wunschbox geguckt, beziehungsweise auch in den Sendeplan. Sendeplan ist ab 18 Uhr erst wieder voll und zwar steht da unser Orca drin. Bis dahin gibt es auf jeden Fall nochmal eine Lücke von 16 bis 18 Uhr. Ich würde sagen, wir machen es ganz abhängig davon, wie viel Bock ihr habt und wie gut ihr mitfeiert. Ich könnte verlängern. Also es liegt ganz an euch da draußen, ob ihr gleich ab 16 Uhr wieder eine Playlist hören wollt oder ob ihr weiter im Heads Up Heaven sein wollt. Ja, ab jetzt Verlängerungswünsche. Ich würde sagen so ab, oh, ihr seid ja recht viel Leute. Ich würde sagen so 40 Leute in der großen Wunschbox, oder?
1: Mein Auto, mein Auto, mein Auto, mein Auto.
0: Ich glaube, es ist fair für beide Seiten.
1: Mein Sieger, Sieger, Sieger. Ah, yeah. Also komm weiter. Mein Kick, mein Kick, mein Kick, mein Kick, mein Bass, mein Bass, mein Bass, mein Bass, mein Beat, Beat, Beat.
0: So, und worauf ich auch Bock hätte heute, wäre, dass wir die 2600 knacken, Leute.
1: Nun steh ich hier und
0: sagt Bescheid, Flymatics ist live on air, technobase.fm, teilt den Stream, schickt ihn eurer Familie, Bekannten, Freunden, wie auch immer, damit hier mal mehr werden. Hallo!

der Chris 51 aus Garsten wünscht sich Jürgen Drews mit wieder alles im Griff und schreibt dazu: Ayo, danke fürs Ablösen der Playlist, wünsche mir ein wenig Schlager-Base FM, noch einen schönen sonnigen Tag dir und allen Listenern. We are one. Hier ist noch keine Zeit für Schlager-Base. Schlager-Base kommt da später.

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So, die Anke 7 und Würz schreiben in die Grusel Motorworks. Hi, hi, das ist die Laune. Wenn die Laune besser wird, läuft klar euer Sender. Danach sieht die Welt schon besser aus. Falls das Lied Delirium Silence, das ist das mit Sarah Mac, keine Ahnung was. McLachlan oder wie auch immer man das ausspricht. Meine Liebe, das ist Transbase. Da musst du einmal zu unserem Partnersender Schwesterradio rüberschalten. Das ist Trans. Willkommen im Hands Up Heaven.

Nadine, Gummibärenbande, wünscht sie sich und schreibt: Hi Flamatics, klasse, dass du uns von der Playlist erlöst hast. Ich grüße meinen Mann Niki, der gerade am Renovieren ist. Er wünscht sich gerne die Gummibärenbande, wenn du das spielen könntest. Ansonsten gerne weiter so. Super, wie immer mit dir. Kuss geht raus, viel Spaß beim Renovieren.

So, ich habe gerade mal in die große Wunschbox geguckt. Wo sind die Verlängerungswünsche, Leute? Habt ihr keinen Bock? Wollt ihr ab 16 Uhr tatsächlich wieder die Playlist haben? Also bis jetzt ist es sehr, also es sind sehr, sehr viele Grüße, aber kaum Verlängerungswünsche. Was ist denn da los bei euch? Habt ihr keinen Bock heute?

So, der Paul aus Wuppertal wünscht sich Master Blaster und er schreibt dazu: Abriss wie immer weiter so, besser als die Playlist. Wünsche wie immer, Master Blaster geht immer. Danke für deinen Einsatz. Grüße alle Technobase-Hörer, we are one. Paul, du musst mal ganz, ganz dringend deinen Namen ändern. Was ist da los bei dir? Schon gerade ganz, ganz kurz überlegt, gerade, ob ich dich überhaupt vorlese. So, die Anke 47 aus Backnang Brot. Sorry, zu früh auf den Sender gekommen. Heute ist nicht mein Tag, aber die Tage hat jeder. Lied schreibe ich vorher, sonst was von Cascada oder Co. Ja, Cascada passt schon eher.

So, der Olli 45 aus Witten. Hallo Fly, könntest du... Du kommst genau zur richtigen Zeit, da geht das Paketzustellung gleich richtig schneller. Hast du vielleicht einen Remix von Noemi mit Dreams oder ATB mit 9pm? Beste Grüße, lass krachen, Bruder. Küsschen aufs Nüsschen und Abfahrt. We are one. Oh, 9pm. Ah, geile Scheibe. Kann ich die eigentlich als Original auch mal zocken? Würde auf jeden Fall locker leicht in den Ends of Heaven reinpassen. Habe ich aber definitiv gerade noch nicht auf der Festplatte. Besorge ich die zur nächsten Show. 9pm, super, super Wunsch. 100%.

So, Carsten 37 aus Beckum wünscht sich Randy mit Zombie und schreibt dazu, mega, dass du übernommen hast. Ich grüße dich, das ganze Technobase FM Team sowie die komplette We Are One Family und meine Nachbarn. Euer Crazy Shadow. Ja, Randy mit Zombie ist so ein Hardbass-Ding. Da müsstest du auch einmal rüberschalten zu unserem Geschwisterradio, Hardbass FM. Die Larissa, 50 aus Rottweil, schreibt, hallo liebes Technobase FM Team, ich grüße alle Handwerker da draußen. Wünsche habe ich keine, alles perfekt. Genau so muss es sein. So, MDK 44 aus Oldenburg. Hey Philamatic, schön, dass du wieder am Start bist und die Playlist abgelöst hast. Ich grüße dich und alle anderen da draußen auf eine geile Sendung und Verlängerung. Natürlich, we are one.

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So, herzlich willkommen zurück aus der Werbeunterbrechung. Ich habe einen ganz interessanten Gruß bekommen und zwar kommt er von der Tatjana. AKA Maxi Lessen, 35 aus Mönchberg. Sie schreibt, hey Flamatics, vielen Dank fürs Ablösen der Playlist. Die ist zwar besser als jedes normale Radio, weil das nervige Gelaber nicht dabei ist, aber ein Live-DJ ist immer am besten. Liebe Grüße an alle Telegramis und die Zuhörer, ganz liebe Grüße auch an dich. Machst eine super Mix-Verlängerung auf jeden Fall, da musst du doch nicht nachfragen. Wenn du da hast, wäre das Lied Baby Babylon. Brennt klasse. Weiß zwar nicht, von wem das ist. Jo, muss ich mal gleich gucken, ne? So, und zum Thema nerviges Gelaber. Wir sind im Radio, das gehört dazu. Wenn du kein Gelaber hören willst, dann musst du halt YouTube gucken. Oder andere Plattformen.

So, erstmal fettes Dankeschön geht raus an jeden Einzelnen, der gerade Verlängerung in die größte Wunschbox geschrieben hat. Ich glaube, es waren so roundabout um die 50 Leute. Ich war gerade ein bisschen mit Zählen beschäftigt. Der Olli45 aus Witten schreibt Verlängerung. Am besten wäre Crystal Lake mit Hands Up Motherfuckers oder 40 Jahre die Flippers. Ja, zum Schlager kommen wir auf jeden Fall noch, versprochen. Der Nico35 aus Köln. Yo, bist du fly, Verlängerung. Beste Grüße aus Köln. Beste Grüße aus Aachen. MarkD47 aus Korb schreibt, moin, mach bitte weiter so, Verlängerung. Wünsche habe ich keine, läuft von alleine. Grüße gehen raus an die Techno-Base-Community und Grüße vom Marc aus dem Feuerwehrgeräthaus. Ja, vielen Dank für deinen Dienst.

So, ich bin mal gespannt, ob ihr die noch kennt. Die alten Techno-Bass-Hörer von 2011, die müssten die noch kennen. Ah, war das ein Brecher damals.

So, Patrick 45 aus Augsburg. Ich schreibe mir die Grüße-Wunschbox. Auf geht's. Flamatics, Verlängerung, Wünsche habe ich keine. Grüße an alle. Immer wenn ich Augsburg lese, muss ich an die Augsburger Puppenkiste denken. Ich war damals als Kind ein riesen Fan davon und habe mir damals immer gesagt, wenn du mal groß bist, dann holst du dir mal so eine Minipuppe. Aus der Augsburger Puppenkiste. So, der André 39 aus Wetzlar, Verlängerung. Der Jermaine 37 aus Chemnitz schreibt: Hey, Flymatics, einfach geile Show, die du machst. Und bitte Verlängerung, we are one.

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1: So, Technobase, jetzt gibt's ein paar ins Gesicht. The Real Booty Babes, das Ganze mit Derp.

Der Jens 48 aus Hamburg schreibt mir eine große Wunschbox. Moin Moin Flymatics, ich grüße dich und das ganze Technobase FM Team. Verlängerung geht immer. Geht nichts über einen Live-Mix. True Story.

Der Thomas 40 aus Bergisch Gladbach schreibt mir eine große Wunschbox. Hey Flamatics, das ist der Preis für gute Musik, den es gilt, ein DJ mit einer Nachricht zu ehren. Danke fürs Ablösen, dass sich gelohnt hat einzuhalten und live immer wieder besser ist. Wenn du spielen könntest, ein Kompliment von Sportsfreunde Stiller. Dreh noch mal ein bisschen auf, lass es krachen. Dicke Grüße an dich und alle Hörer.

der Sven, 34 aus Ederheim. Schreib mir die Grüße im Wunschburg. Servus und habe die Ehre, Dennis. Vielen Dank für deine Mega-Show. Bisher, da erledigt sich die Arbeit von selbst. Eine Verlängerung ist unumgänglich. Ich sitze gerade mindestens, ich sitze noch mindestens bis 17 Uhr im Büro. Vielleicht passt das ja. Joa, ich habe mich auf jeden Fall bis 17 Uhr mal eingetragen, ne? Viel Spaß im Büro, schaffst du? Sarah 33 aus Spremberg. Hallöchen, ich würde mir gerne für meine Tochter Pika Girl wünschen. Das ist Happy Hardcore. Passt leider nicht in meine Show rein. Willkommen im Answer Heaven.

So, die Ellie 43 aus Selm. Verlängerung, der Rentnerclub kommt gerade in Wallung. Ja, ich sehe es. Jens 48 aus Hamburg. Verlängerung geht immer. Sarah 33 aus Spremberg. Doch klar, wenn es deine Zeit erlaubt, kannst du gerne länger machen. Grüße gehen an dich. Grüße nach Spremberg. Der Ole 51 aus Neustadt an der Donau. Moin, unbedingt Verlängerung. Verstehe die Frage nicht. Ich bin trotzdem noch auf der Arbeit, aber meine Arbeit kann meine Arbeit so gut erledigen. We are one. Küsschen aufs Nüsschen.

So, die LD43 aus der AIM schreibt in die große Wunschbox. Hey, yo, gerade die Kinder abgeholt, jetzt am Start. Liebste Grüße an dich, meine beste Busenfreundin und vom Rentnerclub Claudia, die drei Kids, Hatschel, mein Schatz Stefan, die weltbeste Jenny, Max, Steven, Robin aus Oberhausen und die restlichen Telegrammis. So, Ellis Fußballmannschaft auch wieder abgeholt.

So, Christoph 35 aus Reken. Super Show und natürlich bitte um Verlängerung. Wünsche habe ich keine, läuft von alleine. Claudia 57 aus Wanne-Eickel. Nee, bloß keine Playlist. Ich will eine Verlängerung. Leg bitte weiter auf. Vielen Dank. Der Thomas 40 aus Bergisch Gladbach. Wie beim Einkaufen, irgendwas vergisst man immer. Verlängerung!

So, der Gerhard 39 aus Gosau. Schreib mir eine große Wunschbox. Bitte Verlängerung. Hättest du vielleicht, lebt dein Traum, bist ein Top-DJ. Grüße an alle, die zuhören. Grüße aus Gosau-Dachstein. Gosau-Dachstein, West. In Oberösterreich. Du

Carsten 44 aus Brakel. Moin, ich grüße dich herzlich. Hammer Set von dir. Natürlich Verlängerung, bin gerade auf der Spätschicht und höre deinen Sounds mit meinen Arbeitskollegen, ob sie wollen oder nicht. Könntest du eventuell Rock'em mit Generation of Love, Drop the Bass oder Groove Coverage mit In the End im Special D Remix spielen? Grüße an alle Listener.

So, der René 41 aus Berlin. Moin, Grüße und Verlängerung bitte. Und Scooter mit Techno ist back. Der Chris 51 aus Garste nochmal wünscht sich Omen 3 Remix. Sagt mir gar nichts. Und schreibt Ayo, Grüße an alle Gleichgesinnten und natürlich an die DJ unbedingt Verlängerung. We are one. Der Roberto 41 aus Berlin. Hermano, warum schreiben du einfach so in die große Wunschbox? Er schreibt, hey Flymantix, auch von mir, dankeschön, dass du die Playlist abgelöst hast. Grüße an alle FC26-Zocker und natürlich das ganze Techno-Base-FM-Team. Wünsche mir Messerset oder das Boot im Remix. Verlängerung. Das passt leider nicht in den Ernst-Up-Heaven, sorry. Aber du könntest mal sehr gerne ab und an bei uns auf den Discord kommen. Dann können wir zusammen talken. So, der Paul aus Wuppertal. Namen kann man leider nicht so leicht ändern, aber Verlängerung ist keine Frage. Man steht ja auch nicht auf einem Bein. Yeah. Auf drei Beinen.

So, Leon 13 aus Wels, schreibt mir eine große Wunschbox. Moin! Ja, moin zurück. Benito 2K, Benito Wolf 26 wünscht sich Mac and Dia mit Monster und schreibt Moin aus dem schönen Niedersachsen. Ich höre euch bestimmt so seit 10 Jahren und mein Arbeitskollege muss jetzt zwangsweise mithören. Macht weiter so, ihr seid der Hammer. Grüße gehen raus an alle und an die Fliegemaus. Wer auch immer das sein mag. Nadine M. schreibt mir den großen Wunschbox. Hi, ich nochmal. Das Renovieren dauert wohl noch eine Weile. Verlängerung könnten wir gut gebrauchen. Gerade mit dir Wünsche habe ich keine sonst außer Verlängerung. Und danke voraus.

So, der Marcel, 30 aus Burg Bernheim, schreibt ein Flymatics, danke fürs Ablösen der Playlist, ich wünsche mir eine Verlängerung, ansonsten keine Wünsche, läuft von alleine, we are one. Der Technopa 58 aus Rothenburg, Wümme, moin Fly, hast du was von Silver? Joa, ich kann gleich mal gucken.

So, nach dem Titel schalten wir ganz kurz in die Werbeunterbrechung und sind danach dann wieder da mit Stunde Nummer 3. So, da könnt ihr euch in der Zwischenzeit ja mal Gedanken machen. Machen wir auch Stunde Nummer 4. Bis 18 Uhr, weil ab 18 Uhr ist dann der Orca da. Orca.

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So, herzlich willkommen zurück aus der Werbeunterbrechung. Da sind wir wieder. Stunde Nummer 3. Das Ganze hier mit The Fat Red und Monody.

So, ich muss mich jetzt mal ein bisschen ranhängen mit dem Thema Grüße und Wünsche. Für jeden Gruß und Wunsch, den ich hier vorlese, kommen zwei neue. Ist geisteskrank heute mit euch. Der Martin39 aus Blauschwein. Blauschwein. Hey, hey, mega mit dir. Deine Oldschool-Musik, da macht das Arbeiten sechsmal mehr Spaß. Wegen Verlängerung brauchen wir gar nicht zu reden. Mit meinem Nachbar sagst du, machst bis 20 Uhr. Ja, geht leider nicht. Der Orca ist ab 18 Uhr da. Sorry. Kannst du Digimon oder Move Town mit Nana, Move Town featuring Nana und Low nicht zocken? Wäre mega. Ansonsten Grüße an alle Techno-Bass-Freaks. Zicke, zacke, we are one. Jetzt habe ich mich aber bei einem Gruß mal richtig verzettelt, oder? Ey, ich muss noch ein Stück trinken, glaube ich.

So, der Robin 30 aus Bremen. Moin, Flymatics, Feierabend und direkt dich hören. Geil, Grüße an dich, alle Zuhörer. Robin aus Oberhausen. Kannst du bitte ein Robin Chris, einmal Robin Chris mit Superheld spielen? Danke dir im Vorfeld, We Are One. Den gab's schon in Stunde Nummer 1, glaube ich. Musste mal gerade in die Tracklist gucken. Der Tobi 43 aus Beverungen. Grüße, mein Sonnenschein, Yvonne. Ich wünsche mir DJ Shock mit Another World und bitte um Verlängerung. Der Fabi 38 aus Fürstenfeldbruck. Ich bekenne mich als Techno-Hörer seit 2009. Ja klar, damals war es ein fetter Track und heute immer noch. Und ach ja, danke für die Verlängerung. Weiter so. Ich glaube, du meinst Mädchen und Rabauken, ne? Die Laura 37 aus Nürtingen. Natürlich Verlängerung, mein Lieber.

Patrick 45 aus Augsburg. Ich wohne tatsächlich 300 Meter Luftlinie von der Puppenkiste weg. Die Marionetten sind aber nicht billig. Jetzt musst du aber auch eine Insel mit zwei Bergen zocken. Eieiei, nee, den bekomme ich nicht rein, glaube ich. Das wäre, glaube ich, ein bisschen zu heftig. Aber ich glaube, es gibt doch auch so Souvenirpuppen, oder? Also so günstigere Versionen davon. So eine reicht, glaube ich, schon.

Spirit Alex 35 aus der Nähe von Regensburg. Schreibt mir die große Wunsch. Servus von Matrix. Ich würde mir gerne DJ MNS und DJ Emax mit Nostra Culpa wünschen. Und grüße alle Themen der Telegrammis. Den bekomme ich leider nicht rein. Es sind so viele Musikwünsche die letzten Stunden reingekommen. Ich weiß gar nicht, wo ich anfangen soll. Beziehungsweise wo ich weitermachen soll. Also Musikwünsche heute bis 18 Uhr wird schwierig, Leute, aber Grüße könnt ihr immer reinschicken. So, Holy M, schreibt mir in die große Wunschbox. Oh, Dennis, geil, dass du da bist. Immer auf Arbeit Technobase. Liebe Grüße an Marcel und Kevin in die heiligen Hallen. Kennt ihr eigentlich diesen Kevin? Nee. Nee. Lügen darf man nicht sagen. Nee. Armer Kevin.

So, der Steven 38 aus meiner Zeit im Flymatics läuft bei dir, so viele Hörer. Freut mich, ich chill in Italien am Strand und lausche deine Musik. Da kommt echt gute Laune auf. Verlängerung, ich grüße alle Telegrammis, den Stefan, die Elli, meine Frau und meine Sandelmaus, die Mia. We are one!

So, die Ellie 43 auch selben schreibt mir die große Wunschbox. Emma, hast du meinen Gruß vorgelesen? Komisch, höre die ganze Zeit irgendwie das schon das zweite Mal, dass ich ihn überhört haben soll. Ellie, ich lese alle deine Grüße und Wünsche vor und alle zeitnah. Ist nicht das erste oder zweite Mal, dass du deinen eigenen Gruß nicht mitbekommen hast? Dreh die Hörgeräte lauter. Mit 43 braucht man Hörgeräte, die müssen ein bisschen lauter gedreht werden. So, der Martin 43 aus Bad Soden, Saalmünster. Also wirklich, ich hab wieder Ortsnamen. Wahnsinn. Gut, hast du einen Remix von Cut Off My Dreams? Wäre mega. Jo, krieg ich rein.

0: Power, der Track ist für unseren Kevin aka DJ Chico. Der kennt sich in Asien sehr gut aus. Der fliegt da jedes Jahr hin. Und ja, den Rest könnt ihr euch, glaube ich, denken.
1: Finder.

Wenn man den Chico fragt, der kann auch besser thailändisch als deutsch. Hallo? Ein super Bitte bis mit Terenchen. Winnie Fly, Winnie Fly.

So, tut mir mal allen Gefallen, gerade so unsere Telegrammis. Verlinkt mal alle den DJ Chico und schreibt mal drunter, wann erste Sendung. Der hat nämlich vor kurzem sein Casting bestanden. Und er könnte theoretisch auch so unsere Lücken füllen. Tut mir mal einen Gefallen, verlinkt den mal alle, gerade so die Telegrammis. Und schreibt drunter, wann erste Sendung.

So, die Tammy zu 36 aus Wieler in der Schweiz schreibt nochmal: Hey Flymatics, danke für Sailor Moon, liebste Grüße an dich und alle Zuhörer, Verlängerung, we are one. Der Leon 17 aus Berlin: Hallöchen Flymatics, danke fürs Auflegen, jetzt schon wieder nach der Schule, lasst es krachen, wünsche mir 150 Beats. Der Kurze, 44 aus Titisee, Neustadt, schreibt mir: Hallöchen, Flymatics, Verlängerung geht immer. Dann macht doch bitte bis 18 Uhr, ist die Lücke geschlossen. Würde mir gerne noch was wünschen von den 90er? Wenn du da was am Start hast. Ach so, aus den 90ern meinst du. Grüße an dich und das ganze Technobase FM Team, we are one. Joa, hab ich bestimmt noch irgendwas da. Und Lücke bis 18 Uhr ist geschlossen, ihr Süßen, wir machen durch, ja?

So, der Bernhard 42 aus Wedelbrock schreibt mir in die große Multiplayer: Hey, Flymatics, könntest du bitte Rhythm of My Disco Sound von UK Maniac spielen? Und ja, auf jeden Fall Verlängerung. Die Anstalt zählt auf dich. Grüße gehen raus an alle, die hören, an alle Insassen der Anstalt. Zicke, zacke, we are one. So, vergiss nicht das Abendbrot, Bernhard, ne? Ich guck auf die Uhr.

So, meine kleinen Evergreenies, der Chris 40 aus Hattenhausen. Servus Dennis, ich fahre gerade von der Arbeit nach Hause, hatte gerade ein Déjà-vu mit Sailor Moon. Ich wünsche mir, ich denke oft an dich und grüße damit meine Verlobte Tanja und natürlich auch dich, mein Lieber.

So, die LE43 aus Selm nochmal. Komm, Verlängerung bis 18 Uhr, bitte. Alle guten Dinge sind vier. Mach Project Inside auch immer so. Bitte wer? Spaß. So, der Nico 36 aus Glashütte. Tag, Meister. Ich grüße dich und alle, die mich kennen und das, die gesamte Technobase Community. Ich wünsche mir Bang Bros mit Children. Zicke, zacke, we are one.

So, wir machen direkt weiter. Jens 55 aus Ratebeul. Servus, Flymatics, Verlängerung. Okay, schon passiert. Hast du Wonders Dance? Und grüße alle Zuhörer und das ganze Technobase FM-Team.

Max44 aus Königsbrunn ist gerade im Urlaub im Fichtelgebirge und schreibt, Servus von Mertis, ich grüße dich, meine Frau, die Telegram ist und alle, die am Start sind. Danke für deinen Einsatz im heutigen Donnerstagnachmittag. Wir haben unsere 25-Kilometer-Tour im Wandern geschafft. Nun lauschen wir wieder gemütlich deinen Klängen, Verlängerung bis zum Orca. Geile Show mit dir, let's go und Abfahrt, we are one. So, Kamil, 27 aus Opole. Grüße dich, Ryan Matrix und das ganze Techno Base FM Team. Ich wünsche mir The Hitman mit Angel.

So, der Leon 17 aus Berlin. Gerne noch eine Verlängerung. Ich würde mich nicht beschweren über die Verlängerung morgen im Vorhinein. Machst du ja ab 13 Uhr. Oh, die Show morgen, die muss ich auf jeden Fall austragen. Also wenn ich heute 4 Stunden gemacht habe, die muss ich auf jeden Fall dann morgen stornieren. Das wäre ein bisschen zu heftig. So, die Ellie 43 aus Selm nochmal. Hast du in der Community gelesen, habt ihr mega Kompliment gemacht, dass du fast an dem Project Insight, dass du fast dem Project Insight das Wasser reichen kannst? Bitte wer? Spaß beiseite. Der Manuöl 40 aus Baden-Baden schreibt: Hallo mein lieber Glühe mit meiner Festivalfreundin vor. Morgen geht's dann aufs Glücksgefühle-Festival. Grüße an alle, die da draußen und die da sind. We are one.

So, der Robby49 aus Münster hat mir in die große Wunschbox geschrieben, kannst du Take Me Home Tonight spielen? Das Ganze im Rock und Bass T Remix. Jawohl, kriegst du gleich. Der BMW GTA David 33 wünscht dich Italo Brothers mit Up and Away, schreibt Hello Flymatics, super Show von dir. Damit wird das Arbeiten erträglicher und nur mehr bis 17 Uhr bis zum Feierabend. Als Wunsch hätte ich dann noch Italo Brothers mit Up and Away. Ich grüße dich und alle Zuhörer, we are one.

So, ich schicke euch jetzt gleich nochmal ganz kurz in die Werbeunterbrechung. Danach sind wir dann wieder da mit Stunde Nummer 4. 4. So, drei Grüße habe ich noch in der großen Wunschbox. Dann habe ich die auch abgearbeitet. Ich glaube, es waren, ich müsste gleich mal alle zählen, aber bestimmt 150 Stück. Heute wart ihr ganz, ganz wild, beziehungsweise seid ihr ganz wild.

0: Die Wirtschaftsnews. Der DAX legte um 47 Punkte zu. Goldpreis auf Rekordhoch.
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herzlich willkommen zurück aus der Werbeunterbrechung. Stunde Nummer 4, Hands Up Heaven. Mein Name ist Flymatic, CEO Technobase.fm. Ja! Machen wir die letzte Stunde nochmal Ramazama, würde ich sagen. Ab 18 Uhr geht's dann weiter mit dem Orca. Und für euch hier Cloud 7, das Ganze mit Broken Tools. Tricky, tricky. Auf mit euch in die große Wunschbox. Let's go!

So, der süße Tobi aka Ork hat mir gerade geschrieben, der ist um 18 Uhr zu Hause, also ganz knapp vor seiner Sendung. Ich würde sagen, dann lassen wir dem Jungen noch ein bisschen Zeit, was zu essen, mal auf Pipi-Pause, was zu trinken und so. Und dann denke ich mal, ist er so kurz nach 6 für euch da. Wir machen auf jeden Fall so lange weiter. Go Orca, go Orca. Und ja, die Telegrammis feiern. Rock und Bass Tea. Würde ich sagen, bleiben wir mal dabei, oder?

Markus 49 aus Neumünster. Moin aus dem Norden. Wünsche mir Refresh mit Summertime. Mach weiter so. PS. Grüße an alle. Der Timo 34 aus Weißenstadt. Schreibt mir eine große Wunschbox. Ich wünsche mir Oli P. mit So bist du. Und Grüße an Mella, Mike, Lana und noch 3 Stunden Autobahn, dann bin ich da. Ich bin da. Kennt ihr den? Bester Typ. Ich bin da. Free God Tobias, 33 aus Güstrow. Ich bin wunschlos glücklich mit deiner Show, wollte mal Hallo sagen und mach weiter so. Danke dir. Ja, ja.

So, Technobase, wir machen noch ein bisschen Deep Talk. Ich erzähle euch gleich mal so ein paar Insider-Geschichten.

So, ganz, ganz, ganz früher, ne? Noch bevor ich wirklich das erste Mal in einem Webradio aufgelegt habe, gab es damals ein Webradio, das hieß Tekla Rocker. Da war Tom Trax, Orca und alle Co. mit drin. Und ja, mich kannte keiner, ich kannte auch niemanden. Und hab mich da damals beworben und hab das Casting so richtig verkackt. Ich hab mir Orca als kleines Beispiel genommen, beziehungsweise Orca war damals so auch auf YouTube sehr bekannt, würde ich mal sagen, durch Tom Trax Format. Der hat damals ein Format gehabt, das war ganz geil. It's Assi TV oder so hieß das, glaube ich. Da müsste der Orca mich einmal verbessern. Und da habe ich die Jungs dann das allererste Mal gehört und habe mir damals gesagt, so, irgendwann wirst du mal so wie Tom Trax und Orca, legst mal in einem großen Webradio auf. Und bin wirklich auch dran geblieben damals, ne? War dann in zwei anderen Webradios, bevor ich dann hier gelandet bin. Auch recht große Webradios, die kennt man. Aber nur mal so ein kleines Sidechick an unseren Orca. Kuss geht raus, war jetzt so ein kleines Fanboy-Dings.

Genau, es hieß gar nicht ASI-TV, es hieß BSI-TV, ne? Robin hat mich gerade verbessert. Der Name, der ist mir gerade nicht mehr eingefallen. Aber ja, so war damals der aktuelle Stand. Ja, da habe ich auf jeden Fall den guten Tom Trax und den Orca kennengelernt. Auch die Mania und Co.

Aber ich sag euch, war auf jeden Fall eine wilde Zeit. Ganz, ganz früher so, zu Zeiten von Tekla Rocker. Ich glaube, der Orca weiß da Bescheid. Und da habe ich doch zu Hause wirklich, also ich weiß nicht, ob es mein Kinderzimmer, nee, es war auf jeden Fall meine erste Wohnung. Mein Kinderzimmer oder meine erste Wohnung, ich weiß wirklich nicht mehr, irgendwo so dazwischen. Da habe ich doch zu Hause gesessen an meinem Laptop und hatte so eine 30-Euro-DJ-Konsole. Ja, reden wir nicht drüber. Ich glaube, so haben alle angefangen hier bei Technobase. Aber so viel auf jeden Fall zum Thema Deep Talk. Größter Fan kann man, glaube ich, nicht sagen, aber auf jeden Fall ein Fan vom Orca, ja.

Vor lauter Deep Talk hier die ganzen Grüße und Wünsche vergessen. Und zwar schreibt der Tor 53 aus Karl-Marx-Stadt mir in die Grüße und Wunschbox. Grüße aus dem Osten der Republik. Save the Publics. Save the Classics. Wie komme ich denn auf Publics? Ich würde mir Tiësto mit Lessel in Industry wünschen. Das Original oder ein Klassiker der Love Parades.

So, der Robin, 33 aus Oberhausen. Schreibt mir die Grüße, Wunschbox, Highfly Matic, cool, dich heute erneut zum Feierabend auf dem Weinweg zu hören. Liebste Grüße an Ellie Thomas und die ich vorhin markiert habe, während ich arbeiten war. Oder die mich markiert haben, während ich arbeiten war. Schönen Donnerstag zusammen, we are one. Die Ellie 43 aus Selm nochmal. Ich würde sagen, der Orden geht heute eindeutig an dich. Nein, nein, nein.

der Marco48 aus Stockelsdorf. Schreibt mir die Grüße, Wunschbox. Guten Tag, erstmal top, mach weiter so. Und deine Stimme kenne ich doch. Sollte ich mich täuschen, bitte ich um Verzeihung. Du kennst meine Stimme? Ja, wahrscheinlich von hier, oder? Liebste Grüße gehen raus und liebe Grüße an meine Freundin Iris, wenn es geht. Ja. Und er schreibt nochmal, beste Grüße an meine Admins, die tolle Arbeit leisten, an Steinchen und Ingo. Du musst mir auf jeden Fall ein bisschen auf die Sprünge helfen, weil ich habe keine Ahnung, wer du bist. Also Mentos kenne ich. Die gibt's ja an der Tankstelle und so.

Ey, ich hab's wirklich geschafft. DJ Chico macht heute seine erste Show 22 bis 0 Uhr. Tut mir mal einen Gefallen, Leute. Knallt ihm so richtig, richtig die große Wunschbox voll. Schreibt ihm alle Gedanken, was ihr habt, alles, was bei euch ist, einfach in die große Wunschbox rein, bis das Ding platzt. Ich gucke auf jeden Fall mit ihm zusammen in die große Wunschbox rein. Das heißt, für euch heute Abend auf jeden Fall einschalten. 22 bis 0 Uhr, DJ Chico. So, Endspurt, Viertelstunde, DJ Restless. Beziehungsweise Rob Mays, das Ganze mit Restless. Grüße ihn raus an den Adrian.

36 aus Hamburg. Was für eine Megashow. Haben Sie auf dem Weg nach Hause von der Arbeit gehört, beim Terrasse ausbessern und jetzt beim Essen machen verfolgt. Einfach nur geil, einfach Party, was da fällt es einem viel, viel leichter. Vielen Dank für die Megashow. Danke dir, lieber Jan. Der Kai 29 aus Teschendorf. Grüße gehen raus an Dominik, Janni und Schigi.

Ja, What a Fly, das Ganze hier von The Diffin und The Nation. Grüße gehen an dieser Stelle raus an Toni, aka The Nation. Ja, für euch auf jeden Fall hier heute Abend volles Programm. 20 bis 22 ist zwar noch frei, aber wir finden bestimmt irgendeinen, oder? Was eigentlich mit unserem Stefan? Project Inside oder Salvatore? So, und für euch auf jeden Fall gleich dranbleiben. 18 Uhr ist der Orca da. Und heute Abend 22 bis 0 Uhr ist der DJ Chico da. Ist Kollege von mir. Könnt ihr auf jeden Fall mal in die Show reinhören. Würde mich auf jeden Fall mal auch interessieren. Ich bin auch mit dabei. Eventuell sogar im Discord. Das heißt dann für euch heute Abend 22 Uhr treffen wir uns im Discord. Und genießen dann da gemeinsam die Show. Nur wenn ihr Bock habt. Ich würde mich auf jeden Fall auf euch freuen.

So, ja, die große Wunschbox löst sich irgendwie gar nicht von alleine. Also jedes Mal, wenn ich sie vorgelesen habe, kommen wieder 5, 6 neue Wünsche, Grüße. Der Benny 45 aus Joldelund, Nordfriesland, schreibt mir die große Wunschbox. Moin, auf dem Weg nach Hause, endlich Feierabend nach unserer Prüfung, Überprüfung im Seniorenheim. Oh. Ich wünsche mir Fladenbrot, was guckst du? Gibt's nicht. Hier gibt's nur fertigen Döner. Selina 17 aus Klötze. Hallöchen, ich wünsche mir Papa hat viel Geld, aber ein Remix von Justin Polnick. Wäre echt Hammer, wenn das klappt. Keine Ahnung, was das ist.

Ja, was soll ich dann grüßen und wünschen, reingekommen ist, plus die Hörerzahlen. Absolut krank. Wir waren fast bei 2700 Hörern. Und ich glaube, wir haben roundabout 200, 250 Grüße in der Wunschbox. Ja, das war die krankeste Show, die ich je erlebt habe. Also eine von meinen Shows. Ihr beflügelt mich jedes Mal, wenn ihr so krank in der Gruß- und Wunschbox seid oder beziehungsweise allgemein auch in der Telegram-Gruppe. Dann beflügelt mich das extrem und gibt mir da nochmal extra Power für euch krank aufzulegen. Also krank im Sinne von, ich hole alles aus mir raus. So, ich sag Dankeschön für die letzten 4 Stunden. Hands up, Heaven. Mein Name ist Flymatics hier, technobase.fm. Wenn ihr Bock habt, mit mir zu quatschen, kommt sehr gerne nach meiner Show auf den Discord von technobase.fm. Den findet ihr auf der Homepage unter technobase.fm/oder beziehungsweise ganz unten join us. Einfach draufkommen, herunter join, mit mir labern und fertig. Wer Bock hat. Eieieiei. Was war das heute? Was war das?

Ach, und bevor ich vergesse, schön heute Abend einschalten. Ab 22 Uhr haben wir hier eine Premiere, und zwar ist das der DJ Chico. Das Kollege schreibt immer ordentlich die große Wunschbox voll, bis das Ding platzt. So, Dankeschön, Couscous. Ich bin raus. Another jam from the Miracle Maker.

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0: Digga, boom. Hallihallo, Hallöchen, einen wunderschönen, ja, guten Donnerstagabend zu dem Gruß und Dank, ja, geht zuerst mal raus an die Maschine, aka Flymatics. Dennis, ich danke dir von ganzem Herzen, A, für deine 4 Stunden und dann nochmal für die Bonusminuten. Ja, wir hatten im Hintergrund schon mal geschrieben gehabt, dass ich so gar nicht wusste, wann ich denn so richtig loskomme auf dem Weg nach Hause und habe dann tatsächlich im Auto dann auch gehört und ja, natürlich habe ich hier deine Moderation und deine, ja, ich will nicht sagen, ja, hast du selber geschreckt, deine Liebesansage, gehört. Ja, doch, natürlich. Und ich muss jetzt ganz ehrlich sagen, ja gut, die alten TLR-Zeiten, ja, die waren wild. Die waren wild, das waren wilde Zeiten. Und ja, das ein oder andere Gesicht, sieht man dann auch wieder. Tja, und wie er auch schon gesagt hat, der gute Kevin, der Chico, der hat heute Abend seine erste Sendung, hat zwar nichts mit TLR zu tun, aber auch das Gesicht hat einem schon länger, begleitet. So, und jetzt den Weg nach TB gefunden. Erstmal Dank an dich und vielen Dank für die, ja, ich sag mal so netten Worte vorhin. Ich hätte fast das Lenkrad beim Rotwerden verrissen. Nein, so schlimm war es jetzt nicht. Ja, aber gut, war da Motivation. Eigentlich hatte ich nur in den Plan geschaut, um mich eine halbe Stunde später einzutragen und habe dann gesehen, so, ach nee, dann musst du dich doch noch beeilen, wenn jetzt der Plan so fleißig gefüllt worden ist und ihr so fleißig mit dabei seid mit der Gruß- und Wunschbox, dann muss ich mich doch mal sputen und nach Hause kommen. Und ja, die 10 Minuten haben dann jetzt auch ja, gut gereicht, sich mich hier nochmal vorzubereiten, frisches Getränk aufzumachen und ja, hier mal runterkommen. Ich habe jetzt Feierabend. Ich hoffe, ihr genießt die Zeit und ja, das wird entspannt. Wer auch ein bisschen mehr Entertainment braucht als nur was entspannt auf die Ohren, kriegt auch was entspannt auf die Augen. Video.technobase.fm sind wir auch auf Twitch mit Bewegtbild am Start. In diesem Sinne, viel Spaß, auf welchem Kanal auch immer. Gruß und Wunschbox ist offen. Haut in den Tasten. Freue mich auf eure Einsendungen. Ansonsten, The Summer is Magic, Alex Megan, so ein bisschen mal wieder einstimmen, ne? Der Regen wird wärmer.
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Second Wave. Wir sind bisher unterwegs. Sunset Project, Nobody's Diaries. Das ganze Nietzsche Golem Remix. Ja, ich guck mal so. Ich hab nichts vorbereitet, wie immer.

Christian aus Forchheim schreibt hier, wünsche mir Cascada, grüße dich und Bus. Ja, Cascada bekommen wir hin. So, der Marco 42 aus Krefeld, auf dem Pferd oder was von Dimitri Vegas, danke. Dimitri Vegas auf dem Pferd. Kombinieren wir das? Keine Ahnung. Nein. Dimitri Vegas kriegen wir, glaube ich, hin. Aber auf dem Pferd. Ich kenne nur die mit dem roten Pferd. Nein. Die Mitte. Na, jetzt habe ich irgendwas. Jetzt habe ich irgendwas verwechselt. Oh mein Gott. Crazy heute Abend hier. Alani, Robin Schulz, so wie ist das Ganze im Timstone 9 Fruit Lake Mix. Ach, das Ding ist auch schon so viele Tage her.

So, die Perle aus dem Twitch-Chat muss ich doch mal hier vorlesen. Der Bassblum schreibt hier, die mit dem roten Pferd klingt nach etwas, was Luna spielen würde. Ich weiß gar nicht, warum du das so meinst. Wäre aber eine lustige Kombination. Ja, ich habe nur, ich habe nur einen schönen Jumpstyle-Mix von dem Pferd oder die mit dem roten Halsband. Mal gucken.

zu dem Marco gehört noch ein anderes Stück Gruß dazu. Ja, ich habe leider gestern in der Mitte angefangen gehabt zu scrollen und habe den ersten Part davon überhaupt nicht gesehen. Ja, der Marco 42 aus Krefeld schreibt hier, Orca, sei gegrüßt, lass heute mal wieder richtig krachen. Es werden keine Gefangenen gemacht. Bitte, hast du Mädchen auf dem... Und dann kommt auf dem Pferd. Oder was von Dimitri Vegas. Ja, Dimitri Vegas und Like Mike habe ich hier. Ocarina, das ganze Alex Kea Mix. Und ja, dann werde ich eigentlich mal auch mal ganz schnell mal Grüße Richtung Osnabrück los. Schön, dass du mit dabei bist. So, dann habe ich den Ronny hier, 42 aus Bremen. Er schreibt hier, Moin Orca, ich sitze im LKW auf dem Weg nach Mülheim an der Ruhr und grüße alle aus Bremen und Umgebung, alle LKW-Fahrer und natürlich dich und wünsche mir das Lied, Als du gingst, We Are One, der LKW-Fahrer. Gut, da frage ich gleich mal meine Library, was sie dazu sagt. Oder ob es das Lied nicht gibt bei mir. Das gucken wir doch mal. Dann habe ich noch Robin aus Oberhausen hier. Er schreibt dir, guten Abend, Walker. Schön, dass dich wieder zu hören. Auf einen entspannten Feierabend mit deiner Track-Auswahl. Ich grüße dich und alle Hörer. We are one. Ja, und zur Track-Auswahl trägt er dann noch Make-up mit We Don't Have Tomorrow dabei. Und ich meine tatsächlich, habe ich die Scheibe. Habe ich die schon mal gespielt, Robin? Habe ich die schon mal gespielt? Ich frage meine Datenbank auch da, aber ich meine, ich habe sie. So, und dann würde ich sagen, die nächsten Grüße-Wünsche machen wir dann gleich mal, wenn es passt. Kleinen Augenblick Geduld. Erstmal gönnen wir uns jetzt hier schön Ocarina. Viel Spaß. Ja, und für die Leute, die sich noch mehr Orca gönnen wollen, video.technobase.fm, sind wir mit Bewegtbild auf Twitch am Start.

So, schieben wir mal einen entspannten kurzen Loop hier rein. Der Alex 32 aus Österreich aus dem Waldviertel hat geschrieben: Hey Orca, auf eine Hammer-Show mit dir, lass dir boxen. Beben, grüße dich alle Zuhörer und das gesamte TV-Team. We are one. Ja, schöne Grüße an dich nach Österreich. Und dann haben wir das Inventar. 30 Jahre aus Schleswig-Holstein. Achso, Bastnum heißt er, ne? Guten Abend, Orca. Ich grüße dich und Christian, Muri, Melody und wünsche mir Sounds of My Dreams. We are one. Ja, sollte möglich sein, glaube ich. Dann habe ich den Wikinger hier, 32 aus Niederösterreich. Schreibt hier: Hallo Orca, wünsche mir Körperzellen Rock oder Udo Böntrop und Robin Chris. Oh, da muss ich mal, das muss ich mal gucken, ob wir das haben. Ich frage auch da meine Library gleich mal, ob sie da was ergibt. Ja, ergeben hat sich erstmal Jumbo for Illbeat, das Ganze im CCK-Mix. Und danach ist die Mom von Stacy dran. Wie wäre es damit? Kommen die auf den Plattenteller. Ja, weiterhin viel Spaß. Gruß und Wunschbox ist wie gehabt offen. Wir haben noch ein bisschen Zeit. Bis 20 Uhr haben wir das Vergnügen.

So, die Anja schreibt hier im Telegram-Chat, was mit deiner Stimme passiert, Orca? Die klang so fremd, sie ist. Spaß beiseite. Ja, ich hatte doch mal ein bisschen investiert und mir ein Mikrofonkompressor für mein 20 Jahre altes, gefühlt 20 Jahre altes Mikrofon nachträglich nochmal geholt. Und ich sag mal so, die Feinjustierung-Einstellung ist noch Work in Progress. Aber, ich muss mir die Aufnahme selber hinter anhören, ob mir die Stimme so gefällt. Ist halt alles bisschen lauter, bisschen komprimierter. Ich brauche halt nicht mehr so im Studio schreien, ohne dass es dann, egal. Ich erkläre jetzt die Funktionsweise eines Mikrofonkompressors nicht. Das kann Wikipedia oder irgendein YouTube-Video ein bisschen besser machen. Was ich aber schon festgestellt habe, es hallt deutlich mehr dann im Studio hier bei mir. Aber das ist dann halt der blöde Raum, ne? Nun ja, Work in Progress. Wünsche erfüllen wir auch noch. Clubbringer, Sound of My Dream im Anschluss.

Ich noch mal schnell einen Blick in die Gruß- und Wunschbox rein. Jetzt muss ich mein Handy irgendwo loswerden, damit ich noch mal in die Maus bedienen kann. Der Robby, 49 aus Münz. Ach ja, okay. Er schreibt hier: Wünsche mir ein Bodo mit dem Bagger oder Tommy Cash mit Espresso, wenn das als Hands-Up-Mix-Version gibt. Kann es vielleicht geben, bei mir leider nicht. Und ich meine, das hast du auch schon mal bei mir gewünscht gehabt. Und ja, bis jetzt hat es nicht eins noch in mein Studio gehalten. Sorry. Dann habe ich René, 58 aus Perth, Australien. Ja, guten Morgen. Oder guten Abend. Bin mir gar nicht so sicher. Schreibt auf jeden Fall: Hallo Orca, ich grüße mein Toastbrot, was ich unendlich liebe und vermisse. Musikwunsch, wenn du hast. Bassjackers mit bla bla. Ja, ich schau mal, was ich tun kann. Ein Toastbrot. Wieso vermisst du das? Gibt's da unten kein vernünftiges Toastbrot? Nun ja, dass es kein vernünftiges Brot in anderen Teilen der Welt und Brötchen gibt, das sind wir Deutschen ja gewohnt. Aber Toastbrot? Das kennen doch wohl die Amis und das kennen doch, glaube ich, auch die Australier. Wobei wir das nicht jetzt vermischen wollen, aber ich meine, Toastbrot gibt es doch rund um die Welt, oder? Oder? Nun ja. So, der Benji wünscht sich was. Happy Hour with Mello im Cinderella Remix. Happy Hour with Mello habe ich auf jeden Fall. Ob ich einen Cinderella Mix habe, weiß ich nicht. Schauen wir mal. So, dann haben wir noch den Sven hier, 43 aus Ulm. Hier schreibt dir Grüße ganz doll, meine Frau, die ich über alles liebe. Und dich natürlich, Orca. Du machst eine geile Show. Grüße an das gesamte TB-Community. An die ganze TB-Community. Ja, seien auch ausgerichtet. Und dann machen wir noch schnell hier die Laura, 37 aus Nörting. Schreibt hier: Servus, Orca. Schön, dass du da bist. Deine Show ist wie immer mega. Lass weiter krachen. Liebe Grüße und we are one. Ja, machen wir. Ich bin auch total happy, dass ich da bin. Das war heute knapp. Und ja, ich kann es nochmal erwähnen. Fette Props gehen raus an den Flymatics, die Maschine. 4 Stunden hat heute abgerockt, plus ein paar Minuten extra für den Orca. Und ja, eigentlich hatte ich den Plan mir aufgemacht auf dem Handy, um mich tatsächlich auszutragen und habe dabei festgestellt, dass die Maschine einfach durchzieht und dachte so, nee, kannst du jetzt nicht machen. Und ja, dann wurde es halt wirklich sehr, sehr knapp, bis ich hier im Studio, ja, bei mir zu Hause angekommen bin. Und ja, direkt von der Haustür rin in den Keller gesprintet, Studio angemacht und ja, alles hochgefahren und. Das war eine knappe Kiste heute, deswegen, ich bin auch froh, dass ich da bin und vor allem bin ich froh, dass wir hier so ein schönes Team haben, die sich dann auch mal, ja, aufopfern fürs Team. Ja, das sagt der Richtige, der jetzt für seine 2 Stunden in der Woche, ja, antanzt. Nun ja, egal, lange Rede. Ach, guck mal, voll lustig. Der Alex, ich sehe gerade, der ist reingekommen. Habe ich dann gespielt? Der Alex, 33 aus Bettburg Haus, schreibt hier: Hast du von Ilbit Jumba im CCK-Mix? Ja, habe ich gespielt. Ohne das vorher zu lesen. Wann habe ich das gespielt? Warte mal. Habe ich das gespielt, bevor du da. Oh! Habe ich gespielt um 18.35 Uhr, mein Guter. Hast du gerade angemacht und direkt die Box benutzt? Das tut mir jetzt aber auch richtig leid. Ja, kann ich dir jetzt nicht nochmal spielen? Habe ich um 18.35 Uhr gespielt, dein Wunsch. Das tut mir jetzt wirklich leid. Ja, nun gut. Kann ich nicht ahnen. Sei es, wie es ist. Ja, Clubbringer, Sound of My Dreams. Schöner alter Klassiker. Gute alte Kate Leasing Vocals, wie wir die damals tot gehört haben. Ich würde sagen, an die ganzen TB-Kollegen und Producer-Kollegen: Kate Leasing kann man wieder hören, ne? Besser als AI-Vocals. Ja, Kate Leasing. Ja, wir hätten mehr Vocals genommen. Schöne alte Klassiker, da gibt's so einige.

lese gerade den zweiten Wunsch vom Robby und ich frage mich gerade, ob wir hier in irgendeinem Paralleluniversum mit Zeitverzögerung sind. Er schreibt hier, hättest du Phantom of the Opera in Hands-Up-Version? Ja, habe ich auch gerade gespielt. Wann hast du denn das Video schon geschickt? Das kam auch um 18.45 Uhr. Wann habe ich denn The Phantom gespielt? 18.43 Uhr. War das Gedankenübertragung? Ey Leute, was ist denn heute? Das ist gruselig gerade. Das ist echt gruselig. Das ist gruselig. Ich fühle mich hier beobachtet im Studio. Als ob hier irgendwo Kameras wären. 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

machen wir jetzt gerade 20 Jahre Zeitsprung. Keine Ahnung, wie alt die Club Ringers war. Das ist auf jeden Fall relativ frisch. Make up, we don't have tomorrow. Ja, ich hoffe doch wohl schon noch, oder? Wir haben auf jeden Fall nächste Woche nicht zusammen. Das kann ich schon mal verraten.

Have you ever been? Have you ever been mellow? Ja, gut, da gibt es natürlich nur eine richtig geile Version, ohne die Cinderella-Version jetzt zu kennen. Ja, von Tune Up im Verano Mix gibt es einen Anschluss für dich. Wie wär's damit, lieber Benji?

bla, habe ich nicht, aber ich habe sowohl von Scarlett als auch von Armin van Buuren bla bla. Und von meiner Frau bla bla. Wir gucken mal, welches bla bla wir gleich hören. Wenn es das von meiner Frau ist, dann habe ich ein Problem hier. Schatz, wenn du schon kommst und mir gleich, egal, bring mal was zu trinken mit. Mal gucken, ob das funktioniert.

So, ich denke mal, ich darf das hier einfach über den Stream sagen. Ist ja auch sehr, sehr public in unserer Technobase Community Telegram Gruppe. Umsa schreibt hier, Orca, die Tochter wird so genannt, weil ihre Haarfarbe aussieht wie Toastbrot. Okay, interessant. Ja gut, haben wir das auch geklärt. Hast ein paar Fragezeichen zurückgelassen. Die sollten dann doch jetzt aufgelöst sein.

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1: So, und bevor wir dann jetzt gleich mal in die Werbeunterbrechung gehen, die ich völlig verschwitzt habe, wir haben 19 Uhr und 7 Minuten. Ja, ich hätte fast die Werbung hier verpennt. Machen wir noch ein bisschen Post. Ja, der Robby hat jetzt sein Magic Melody auch bekommen. Dann habe ich den Axel hier, 58, aus Säckingen. Er schreibt, ja, hallo DJ, würde mir, warum seid ihr so leise, wünschen? Danke, sagt der Axel. Ja, habe ich mal auf dem Schirm. Aber auf jeden Fall für die zweite Stunde, weil wenn ich hier mit durch bin, dann gehen wir kurz in die Werbung. Dann haben wir hier noch einen Wunsch, haben wir auch noch einen Wunsch. Dann habe ich einen Jan, 40 aus Herne. Er schreibt hier, Wünsche habe ich keine, aber wenn du, aber eine Feststellung. Wenn du die Funktionsweise eines Mic-Kompressors erklären würdest, könntest du auf der Sendung auch einen Podcast machen. Grüße dich und das ganze TB-Team. Ja, also tatsächlich gab es mal so eine Idee, auch einen TB- oder We Are One-Podcast zu machen mit ein paar... ja, Behind-the-Scenes-Klamotten, also wie Technik funktioniert, wie wir funktionieren, also wie wir funktionieren, also atmen und so, ne, der Orca atmet. Nein, Spaß beiseite, nein, einen Podcast machen wir natürlich nicht daraus, auch wenn wir jetzt gerade ein bisschen mehr sammeln. Wie gesagt, apropos, wer ein bisschen mehr Behind-the-Scenes und ein bisschen mehr Gequassel haben möchte, ja, video.technobase.fm sind wir auch, oder einige von uns, mit Bewegtbild am Start, so auch der Orca. Und er sieht das so ein bisschen als Behind-the-Scenes an, ne? Da wird auch ein bisschen mehr gequasselt. So, aber jetzt nehmen wir mal zu, dass wir durch die Post durchkommen. Der Lars 40 aus Neumünster schreibt her, Heiko, du bist unser liebster Figo. PS Samstag, Hecke schneiden. Ja, wenn ihr fertig seid, könnt ihr bei mir weitermachen, ne, mit der Hecke schneiden, ne? Der Kevin 36 aus Königswinter schreibt, guten Abend, Orca. Jedes Mal ein Genuss, dir zu hören. Wünsche mir das Lied 500 PS. Grüße gehen raus, alle. We are one. 500 PS, was willst du damit? Ich hab's heute nicht mal mit meinen 300 PS pünktlich zur Sendung geschafft. Hilft halt hier nichts im Pott. Wenn zu, dann zu die Straße, ne? Gut, da habe ich einen Robby. Nochmal aus Münster, er schreibt, hättest du was von Future Breeze? Ja, haben wir bestimmt auch, aber auch das erst in der zweiten Stunde. Wir gehen kurz in Werbeunterbrechung. Circa 1 Minute 58 bekommt ihr schöne Verbraucherhinweise aufs Ohr gedrückt und dann hören wir uns wieder zur zweiten Stunde Explosive Sounds hier auf Technobase FM mit mir, dem Orca. Und ja, wir haben 19.09. Viel Spaß, bis gleich.
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1: Duckwing Duck! Nein, nur ein Orca. Ja, wir sind zurück. Willkommen zur zweiten Stunde Exclusive Sounds hier auf Donnerstagabend auf Techno Base FM. Und ja, eigentlich sollte die Moderation bzw. die Musik hinter der Moderation gerade nicht so abrupt ausgehen. Der Vinyl Break war abgeschaltet. Oh mein Gott.

Ja, jede Zelle, vor allem ganz viele bei mir, sind auch gut drauf. So, Technobase FM, ihr seid gut drauf. Und ich würde sagen, Future Breeze Heaven Above habe ich gleich im Anschluss auch noch für euch. Schöne Wunschrunde hier gerade.

Ja, dann machen wir mal eine Runde Bla Bla Bla von Scarlett. Das Ganze im Q-Boy und Tribune Remix. So, bevor ich gleich Rückfragen kriege, ja, der Bootleg war natürlich vom guten Tom Tracks gerade zu Heaven Above.

0: So, aus der ersten Stunde noch über. Die mit dem roten Pferd, ne? Das rote Pferd, der Holländer im Axel Kuhn Mix. Ach, das Ding hat auch schon so viele Jahre auf dem Buckel. Aber wird auch gefühlt nicht alt, ne? Niemand von uns wird alt, nur reifer.
1: Das rote Pferd.

0: Ach, Leute. Ja, hast du? Warum seid ihr so leise? Weiß ich nicht, ob ich das gerade finde. Oh, jetzt ist die MP3 runtergefallen. Das ist kaputt. Das ist aber schade jetzt aber.
1: Das Rotate Fairy.

muss mal eben noch den Marvin 28 machen. Er schreibt hier: Grüße alle Zuhörer und Zuhörerinnen. Besonderen Gruß an Dennis aus Wacken. Dieser Track wird uns den Grind in Meti 2 richtig einheizen. Wünsche dir, Orca, noch eine geile Session und mach weiter so. Ja, was hat er sich denn jetzt gewünscht? Ja, er hat wunderbar unsere Webseite ausgefüllt und schön getrennt Interpret und Trackwunsch ausgefüllt. So liebe ich das doch. Minion Loco. Und ich habe dir den Empire One Mix dazu rausgesucht. Aber das hast du ja schon gehört. Für alle anderen viel Spaß damit. So, und in der Zwischenzeit klebe ich mal die Bits der Warum seid ihr so leise wieder zusammen. Damit die MP3 wieder am Stück durchläuft. Ist eine gute Idee, ne?

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hauen wir schon mal schnell die Post, wollte ich sagen. Der Lars44 aus Neumünster schreibt hier: Herr Orka, danke für tolle Musik. Weiter so, grüße die Jungs aus Linie 2 und wünsche mir. Das reimt sich auf andere Sachen. Ja, oder Operation Blade von Public Demon. Ja, den ersten Wunsch, dafür haben wir noch nicht die entsprechende Uhrzeit. Die entsprechende Uhrzeit wäre dann eher was ab 22 Uhr beim Chico mit deinem Wunsch. Ja, Operation Blade, ja, ich glaube, du meinst das Blade-Theme allgemein. Könnte mal hinkriegen. Ah, guck mal hier. Ja, so, und dann habe ich noch den Mike. Schreibt hier Moin Moin aus Bad Berka. Einen Wunsch, einen wunderschönen Mix. Ne? Hut ab, Hut ab dafür. Ja, Mix ist gut, labern ist heute nicht mehr so. hast du auch Guano Apes? Mein Gott, Guano Apes. Jetzt haben wir es aber. Oder Age of Base. Oder was in Richtung Heavy Metal. Wäre cool, weiter so Vollgas. Und immer wieder Verlängerung. Ja, Verlängerung ist gerade noch in Klärung. Ob sich da was von 20 bis 22 Uhr noch ergibt, schauen wir mal. In Richtung Heavy Metal, ein bisschen schwierig, sage ich jetzt mal so. Muss ich jetzt überlegen, Heavy Metal, euer Dings. Bitte nicht schlagen, meine Frau wird mich jetzt schlagen. Gilt Evanescence? Gilt das? Ansonsten TNT oder sowas können wir machen, aber ja. Aber Age of Base, das geht auf jeden Fall klar. Ich guck mal, was ich für dich noch...

mache und ich guck mal, wie viel Zeit wir noch haben. Wie gesagt, im Hintergrund bewegt sich so ein bisschen was. Werden wir mal schauen. Gruß und Wunschbox hätte ich damit jetzt erstmal abgearbeitet. Also, ich habe noch Wünsche offen, aber zumindest mit dem Vorlesen wäre ich dann jetzt erstmal durch. Und würde sagen, gerne... Ups, wo ist meine Maus hin? Meine Maus verabschiedet sich gerade hier. Die hängt. Wieso hängt meine Maus? Weil ich das heutzutage noch erlebe, dass ihr ein Wireless-Maus-Empfänger ein wenig Empfangsprobleme hat. Das ist fast schon creepy. Nun gut, sei es wie es ist, wir brauchen keine Maus, wir brauchen ein Deck. Ja, Aquagen, Mayday, ihr seid zu Sonic Empire. Wurde sich dann jetzt ein paar Mal gewünscht. Gut, haben wir mal erfüllt. Gönnt euch. Und jetzt halte ich auch den Sabbel. Und dann könnt ihr ganz Track genießen. Viel Spaß.

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Freaks. Ja, Blade wurde sich gewünscht. Danny und Tobi, Toys are Black, Blade Theme. Ja, viel Spaß damit. Schöner alter Klassiker hier auf Technobase. Das Ding ja auch schon 20 Jahre auf dem Buckel, oder? Ah, bestimmt.

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1: So, Age of Base. All that she wants, KNT Mix. Ja, und alles, was ihr wollt, gibt euch gleich der Badass ab 20 Uhr. Ah, zumindest einmal einen vollen Sendeplan. Und vielleicht gibt er auch eine Verlängerung, ne? Wenn ihr mal lieb fragt. Sorry, Bert. Ja, so. Also, was heißt euch Bert? Bart. Oh mein Gott. Ernie und Bert. Ernie und Bart. Ja, Leute, der Orca ist durch. Und auch gleich fertig mit der Sendung.

So, der passt ja hier mal ganz gut. Der Tobi 36 aus Bad Edbach hat geschrieben, einen wunderschönen guten Abend. Da schaltet man TB ein und erwartet das Schlimmste, also nur aktuelle Musik. Was hast du gegen aktuellen Hands-Up? Gut, man muss nicht alles feiern, was aktuell ist, aber ja, so noch im Hands-Up-Sound finde ich natürlich gut, Zwinker. Es kommt ja auch nochmal die andere, eine neue Tom Jackson Orchestra-Scheibe, ist egal. Ich verstehe, was du meinst, ne? Und weiter schreibt er, kriegst du schöne Beats und ältere Schule um die Ohren? Ja, das freut mich, dass ich dich damit überrascht habe. Bei mir geht es eigentlich immer sehr, sehr kunterbunt und rund. Also ich spiele von alt bis neu, also alles aus den letzten 20 Jahren. Ja, neu wie alt, wir floaten da durch. Zumindest bei mir in der Sendung. Also kann ich dir Donnerstag 18 Uhr empfehlen, außer nächste Woche. Da werde ich vertreten. Das kann ich natürlich auch entsprechend empfehlen, aber da bin ich nicht am Start. Dazu aber gleich nochmal. Weiter hat der Tobi geschrieben, freut mich mega. Bitte gerne noch älter werden und härter. Weniger verbastelt. Aber an sich wäre auch eine Verlängerung gut. Ja, Verlängerung gibt's jetzt in dem Sinne, dass der Bartes weitermacht. Geht rüber in die Lande. Da gibt's ein bisschen Käsetechno. Nein, Spaß, also so schlimm ist das nicht. Ich glaube, der spielt aber auch so ein bisschen kunterbunt. Und der ist auch sehr breit aufgestellt. Und vielleicht macht er auch ein bisschen ältere Sachen. Bei mir hat sich's heute einfach so ergeben, dass ich heute so ein bisschen älter unterwegs war. Wir haben ganz neue Sachen, glaube ich, gespielt. Und auch, ja doch, die Robin-Nummer war neu. Ich muss... Ey Leute, ich kann mich nicht mehr erinnern, was ich in der ersten Stunde gespielt habe. Okay. Gut, ich werde mal eine Sendung mir dahinter nochmal anhören. Wenn ihr das machen wollt, Social Media Links sind bei mir im Profil drin. Ansonsten dj-orca.de. Nächste Woche lasse ich mich entschuldigen. Da bin ich dann tatsächlich dann mal im Urlaub. Ja, Wahnsinn. Ich bin mal nicht da. Dementsprechend, nächste Woche Donnerstag fällt aus. Und danach im gewohnten Rhythmus wieder am Start. Habt eine schöne Zeit. Viel Spaß mit dem weiteren Techno-Base-Programm. Und ja, wenn ihr nicht genug Orca bekommt, wie auch immer, ja, Social Media Accounts sind verlinkt, könnt ihr mir folgen, wie auch immer. Meistens vergesse ich es auch, so wie heute, anzukündigen, dass ich Sendung mache. Ansonsten gibt es dann sonstigen Nonsens-Bullshit dort von mir. Dementsprechend, letzter Song, Love Unit, der Jesse Song im Clubbing Man Remix. Und ich habe festgestellt, im Fitnessstudio, beim Cross-Cycling, ja, da kann man gut Hands Up Dance hören. Ich mache da zwar nicht mit, aber ich höre das immer und denke mir so, ja, ne? Die Musik passt schon mal. So, ich sag tschüss, schönen Abend, bye bye.

So, auch vom alten Eisen und legendär nach mir der Bert S. Und danach geht's um 22 Uhr ganz frisch weiter mit unserem Neuzugang, dem DJ Chico.

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So, Jack the Base FM, guten Abend. Donnerstagabend, kurz nach 20 Uhr im Studio Holland hat sich spontan geöffnet für eine kleine Runde Dutch Department. Ja, DJ Brothers hat immer noch Urlaub und ja, deswegen machen wir so um so eine ungewohnte Uhrzeit hier. Ja, Donnerstagabend, 20 Uhr, für euch live auf Techno Base FM. Dankeschön, sagen wir einen guten Orca. Und auch eine gute Flymatics. Ja, schöne Sendungen gewesen hier.

Dutch Department, das heißt Hands Up Sounds und eine Mischung von Alt und Neu. Also kein Hardstyle, kein Hypertechno, Hands Up.

Daydream Believer, hier im Discotronic Remix, Technobase FM, halb neun. Und Leon aus Berlin schreibt: Guten Abend, Gigi Bordes, danke fürs Auflegen und wünsche mir noch eine Verlängerung. Und jetzt lass es krachen, schön, dass du uns heute Abend nicht mit der Playlist alleine lässt. Ja, und schön, dass du live in Berlin mit dabei bist. Leon Robin 33 aus Oberhausen natürlich auch dabei. Schreibt: Guten Abend, Bertje. Super, dich heute spontan am Donnerstagabend zu hören. Auf einen entspannten Abend mit einer Musikauswahl von Out bis Neu. Und ich grüße dich und alle Hörer. We are one. Und ein Wunsch: 8 Ballers, Take Me Away im DJ THT Remix. Den habe ich hier leider nicht. Zweiter Wunsch, 89ers mit Go, Go, Go, Go im Timo Remix sollte ich wohl haben, also spiele ich dann gleich noch für dich. Kose aus Stühlingen schreibt: Sally DJ, kannst du Warriors mit 1, 2, 3 Polski Party spielen? Ist auch ein guter Song. Übrigens, das war die perfekte Musik für mein Feierabend Live Set. Viele Grüße an dich und das ganze TB Team. Ja, machen wir gleich hier für dich mal wieder dieser Polski Party.

gerade mal einige alte Vinyls ausgegraben, unter anderem dieser Verano Rhythm of the Night, und dann auf der B-Seite gesehen, dass es da Get Up and Club Mix gibt. Kenne ich eigentlich gar nicht. Aber ja, läuft hier jetzt.

So eine schöne alte Manian-Klassiker, Bulldozer mit Bring the Beat Back. Sascha aus Zwickau schreibt, kannst du mir bitte mal das Lied von den bösen Onkel spielen? Danke. Ich überleg's mal kurz. Ruben aus Oberhausen wünscht sich 89ers mit Go, Go, Go, Go. Im Team of Remix habe ich gespielt. Jörg aus Berlin, Verlängerung bitte. Danke. Ja, läuft hier bis 22 Uhr. Leon aus Berlin, Dankeschön für die Verlängerung. Jetzt haben wir durchgehend Programm, auch wenn das für mich heute wegen Schule ab kurz nach 10 vorbei ist. Ja, morgen wieder Schule, ne? Schön, dass du bis 22 Uhr mit dabei bist, Leon. Gerrit aus Rheine, moin. Ich grüße Max aus Rheine, der gerade am Mais fahren ist und wünsche mir Punkrockers im Empire One Remix. We Are One kommt hier gleich. Kosa aus Stühlingen nochmal. Vielen, vielen Dank für 1-2-3 Polski Party. Es ist schön, polnische Musik auf deutschen Radiosendern zu hören. Das Wichtigste ist, dass alle Spaß haben. Bleib am Ball, DJ. PS, viele Grüße von einem DJ im Ruhestand. Ja, dann liebe Grüße zurück.

was für ein Klassiker! Punkrocker im Empire One Remix. Ronald aus Vils Biburg schreibt: Hallo, geile Show. Kannst du Fantasy Girl zocken? Wäre nice. Grüße an alle und We Are One. Fantasy Girl, das zeigt mir so schnell leider nix. Und Ralf aus Wernigerode im Harz schreibt: Guten Abend, sitze mit Lena im Makan und fahre gerne zum Osten. Keine Ahnung. We are one, ole ole ole. Und du bist der Geilste und kannst du Mirrors von DJ Gollum spielen. Sollte gehen.

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noch eine zweite Stunde Dutch Department, Technobase FM. Rauf aus Wernigerode wünsche ich Mirrors von DJ Gollum. DJ Gollum, ich glaube, du meinst Empire One. Thomas aus Münster, seid moin Patty. Cool, dich so spontan in der Woche zu hören. Ich chille gerade noch etwas im Gym und genieße dabei deine Show. Und ich wünsche dir noch einen richtig coolen Urlaub. Dankeschön.

Von Thomas aus Münster wünsche ich auch noch DJ Fate, When Will I, könnte ich dir noch spielen. Und Stefan aus Meinhardt schreibt, hey mein Holländer, schön, dass du die Lücke geschlossen hast und uns nicht im Stich lässt. Ich sitze gerade gemütlich in Italien vor meinem Bungalow und schwitze immer noch, während ich gemütlich meinen Jackie Cola genieße. Ah, Prost. Ich schicke euch warme Grüße, besonders der Ellie, die bestimmt auch wieder auf den Campingplatz will. Und ich grüße auch meine Frau Nancy und meine Tochter, die Mia. Ich liebe euch. We are one. Ja, dann genießt eure Zeit in Italien vor dem Bungalow. Und genießt vor allem natürlich auch dein Jackie Cola und diese Musik. Und Christopher aus Lommatsch schreibt liebe Grüße an Jenny.

das war Fantasy Girl. Skalabusch von Ronald aus Vilsbiburg. Kannst du Fantasy Girl zocken? Ja, keine Ahnung, ob diese Track gemeint war, aber gerade hier gespielt. Und Robin aus Oberhausen wünsche ich noch Best of Bass and Bury mit Diary of Chains im Caceres Remix. Ich habe wirklich keine Ahnung, wo ich das Ding habe. Also das wird heute leider auch nix. Es tut mir leid. Und Fadiumski, Joe Ho aus Jettingen, schreibt, hey, würde mich freuen, wenn du was von Megara vs. DJ Lee spielen könntest. Danke. Ja, spiele ich dir gleich nochmal was.

das war On a Party Trip von Svenergy and Beastie featuring DJ Utpo. Megara vs. DJ Lee Remix, Wunsch von Joho aus Jettingen.

Indian Raindrops Remix mit letzter Track. Robin, Herr 33 aus Oberhausen, lieben Dank für die schöne Runde am Donnerstagabend. Bis Sonntag, genieße weiter deinen Urlaub. Dankeschön, Dankeschön. Wobei morgen Dreckswetter, aber egal, ich genieße es. Damit sage ich danke, Dankeschön für Souvenir. Mal wieder 2 Stunden Dutch Department. Heute mal am Donnerstagabend. Ja, ich habe Urlaub, ich habe Zeit, deswegen. Ne? Ja, Frischfleiß gibt's hier gleich für euch auf dem Stream. Brandneu, DJ Chico. Happy Hands Up, also einfach dranbleiben, seine Musik genießen und ihm den Gruß- und Wunschbox vorhauen. Also bleibt dran hier. Genießt den Donnerstagabend. Techno Base FM, we are one. Ciao, ciao. Bye, bye.

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2: Und damit einen wunderschönen Abend, Technobase. Herzlich willkommen zu meiner allerersten Ausgabe Happy Hands Up. Erstmal vielen Dank an dich, DJ Birdass, für deine 2 Stunden, dass du die so gut überbrückt hast. Ja, da unser lieber Flymatics ja meinte, mich so ein bisschen nötigen zu müssen und die Community dazu angestiftet hat, dachte ich mir, das kannst du definitiv nicht auf dir sitzen lassen. Und tada! Hier bin ich mit meiner allerersten Ausgabe. Und die Show, die könnt ihr sogar mitbestimmen. Geht dazu einfach auf www.technobase.fm oder in der mobilen Android-App und schreibt mir ein paar Grüße und Wünsche. Und jetzt würde ich sagen,

Ja, der Loop, der scheint ja soweit es geht zu sitzen, so wie ich das sehe. Ja, dann fangen wir doch mal mit den Grüßen und Wünschen an. Die Ellie43 aus Selm schreibt: Hallo, herzlich willkommen in der WHO-Family. Du schaffst das, ich glaube an dich. Liebste Grüße an dich. Meine Busenfreundin und Rentenschwester Claudia. Den Dennis, Flymatics, Hatschel natürlich. Mein Chat Stefan, Project Insight, Steven, Max, Robin aus Oberhausen, die restlichen Telegrammys und Listeners. Let's go, we are one. Der Ronny42 aus Bremen schreibt: Moin, Gio Chico, herzlich willkommen hier. Ich sitze im LKW auf dem Weg nach Hause. Oten? Okay. Ich grüße alle aus Bremen und Umgebung und alle LKW-Fahrer und natürlich dich. Ich wünsche mir von Brandbus We Are One, der LKW-Fahrer. Ja, muss ich mal gucken. Vielleicht habe ich das. Unser lieber Flymatics aus Herzogenrath schreibt: Ja, da ist er. Wir gehen rein. Technobase, Frischfleisch. Hallo? Was heißt denn hier Frischfleisch? Nee. So nicht, ja? Unser Robin33 aus Oberhausen schreibt: Hi DJ Chico, herzlich willkommen bei Technobase FM. Ich wünsche dir eine Menge Spaß beim Auflegen, Senden und im Austausch mit der Community. Und nun erstmal einen guten und erfolgreichen Start gewünscht. Ich grüße dich, Flymatics, Ellie und alle Hörer. Habt alle einen super Restabend. We are one. Vielen, vielen lieber Dank, Robin. Das werde ich definitiv haben. Ich hoffe, ihr natürlich dann auch da draußen. Der Jens55 aus Radebeul schreibt: Oh Mann, bin gespannt auf deine erste Show. Hast du Stamp on the Ground für mich? Gruß an den DJ und alle. Ja, da müsste ich was da haben. Da klingelt was. So, der Frank36 aus Anrüche schreibt: Hallo DJ Chico und herzlich willkommen bei meinem Lieblingssender Technobase. Fängt schon sehr gut an. Einen Musikwunsch habe ich auch. Forever Young, We Are One, PS Verlängerung. Also 12 Uhr ist dann doch Schicht im Schacht. So, der Tim30 aus Offenburg schreibt: Hi DJ Chico, hast Chemic Strike Spirit, wäre klasse, zicke zacke, We Are One. Liebe Grüße, Tim. Ich glaube, den habe ich nicht. Der Track, der sagt mir auch nichts. Ich werde mir mal aufschreiben, damit ich ihn definitiv für die nächste Show dann habe. So, Tatjana aka Maxi Lessen, okay, 35 aus Mönchberg schreibt: Hi DJ Chico, mega Start, geiler Mix, schon ein paar Sachen dabei, die es hier nicht so gibt, nicht so oft gibt. Zumindest nicht, wenn ich zuhöre. XD. Liebe Grüße an die TB-Rentnervereinigung, die TB-Arbeitergewerkschaft und den TB-Kindergarten. We are one. Der Christoph23 aus Lomat schreibt: Kannst du Stereo Love Remix abspielen? Ich guck mal. Also sind jetzt ein paar viele Wünsche. Kriegen wir aber irgendwie hin. René35 aus Berlin schreibt: Hallo Technobase, ist meine wahre Liebe und möchte mich oft glücklich neben den ganzen Stress, der sich im Leben befindet. Okay. Empire One, merci. Was möchtest du denn jetzt von Empire One haben? Na gut, kannst mir ja nochmal schreiben, bitte. So, unser Project Insight, der Stefan30. Hi Chico, Grüße an dich auf einer Hammer-Sendung. Grüße mal ganz lieb meine Partnerin Ellie und sag ihr, dass ich sie von ganzem Herzen vermisse und gerne wiedersehen würde. Fernbeziehung ist total echt mies. We are one und so. Ja, Fernbeziehungen können schon Mist sein, ja. So, da haben wir nochmal unseren Flymatics. Ich grüße Ellie, Stefan, Hatschel, Bitpitchy, dich, alle Telegrammys und alle Discordler. Ja, Grüße zurück, würde ich sagen, ne? Dann haben wir nochmal die Ellie, 43 aus Selm. Hi Kevin, warum warst du denn nervös? Läuft doch. Das ist man am Anfang immer, würde ich sagen. So, ich würde sagen bis hierhin und bevor ich jetzt zu viel quassel, lasse ich nochmal so ein bisschen die Musik spielen.

Ja, dann nutzen wir die die Pause doch mal gerade, um ein, zwei Grüße und Wünsche zu machen. Meine Güte, jetzt geht's aber los hier. Der Malte 37 aus Hamburg schreibt: Chico, mein Lieber, fahre gerade zur Arbeit bzw. zum Steigen in den Hafen. Bei geiler Musik, wie immer, weitermachen. Grüße an alle. Werde ich definitiv tun. Unser Exo schreibt: Hi Chico, auf eine schöne erste Sendung hier bei We Are One. Wäre cool, wenn du mir irgendwas von Malo Project spielen könntest. Grüße gehen raus an dich, die Telegram-Community sowie alle Schlaflosen da draußen.

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Ja, und damit herzlich willkommen zurück aus der Werbung. Also Exo, ich habe mal geguckt, ich habe leider irgendwie gar nichts von Mario Project, was mich doch so ein bisschen wundert. Da sollte ich vielleicht doch nochmal auf tiefere Suche gehen jetzt am Wochenende.

Ihr seid doch alle verrückt. Kaum habe ich den Gruß- und Wunschbox so ein bisschen abgearbeitet, 2 Minuten später, zipp, alles wieder rappelvoll. Heieiei, wie ich das alles schaffen soll, ich weiß es nicht. Aber geil, freut mich auf jeden Fall.

So, dann nutzen wir doch gerade mal die Gunst der Stunde. Die Claudia 47 aus Weine-Eickel schreibt: Liebe Grüße an DJ Chico, super Start, mach weiter so. Vielen, vielen lieben Dank. Gruß an DJ Project, DJ Hutchel sowie an meine Rentnerschwester Ellie, die ein wenig verrückt ist. We are one.

ja jetzt schon etwas zur späteren Stunde haben, so ein paar verliebte Pärchen vielleicht immer noch wach sind, ein paar Rentner, die Langeweile haben, weiß man ja nicht. Kommen jetzt so ein paar Kuscheltracks, habe ich mir jetzt so überlegt.

So, dann versuchen wir noch ein paar größere Wünsche zu machen, bevor ich die nicht mehr alle unterkriege. Der Steven38 aus Meinhardt schreibt: Hi DJ Chico, viel Spaß bei deiner ersten Show. Hört sich bis jetzt gut an, was aus dem Lautsprecher rauskommt. Weiter so. Ich grüße alle Listener, die Telegrammies, die Rentner, Stefan, die Elli, meine Frau und meine Mia, die schon schläft. Und alle, die gegrüßt werden wollen. We are one. Der Manuel Doa aus Fisselhövede. Moin Chico, schon mal geile Mucke und bin mal gespannt, ob du meinen Ort richtig aussprechen kannst. Schöne Grüße an die Technobase-Hörer. We are one.

So, dann haben wir den Chris 41 aus Lind. Herzlich willkommen, Jung. Machst du super. Vielen Dank für deine Zeit. Grüße an Reinhold und Fritte. Sei damit erledigt. Stefan 32 aus Mülheim schreibt, grüße mal meine Kollegen Mehmet, Amor und meinen Bruder Jarek, mit denen ich die Spätschicht rocke. Ja, dann viel Spaß weiterhin.

0: Teamster in 93 Mix.
1: Ja, und damit sind jetzt auch die letzten 10 Minuten für mich angebrochen. Ich entschuldige mich jetzt schon mal, dass ich nicht wirklich alle größeren Wünsche geschafft habe. Das war einfach a little bit too much heute. Ich gelobe aber definitiv Besserung, was das angeht.

Ja, und das ist auch schon mein letzter Track für heute. Ich hoffe, euch hat die Show gefallen. Also negative Kommentare konnte ich jetzt so nicht lesen. Das freut mich natürlich sehr.

Ja, in diesem Sinne wünsche ich euch eine wunderschöne gute Nacht. Kommt gut in den letzten Teil von der Woche. Danach ist ja Wochenende und wir hören uns auf jeden Fall wieder.

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Ja! So, Leute, eigentlich ganz geil hier. Jetzt wollen wir mal zusehen, dass wir alle mal ein bisschen aus dem Arsch kommen. Wo sind die Feuerschweine? So, dann lass mal hier den Ordifanten-Verschnittbagger mit seinem Rehenner an die Maulorgel ran und dann gagger mal los, Alter.